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1: Ja, heute haben wir einen nächsten unbeständigen Tag bei 20 bis 22 Grad, wo es dann noch immer nächstes lokal Regenschauern werden. 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
0: An haut zu mir nächster unbeständigen Tag bei 20 bis 22 Grad, wo es dem Mittejormanis lokal Rieschauere können erwerden. 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
1: 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Der Blick auf die Vierter nach der Mitte bleibt es wollig. Es geht nach oben, können noch mal ein paar Regendröpfchen raufkommen. 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
1: 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Fehlt nach dem Blick auf die Erde, viel Wolken haut im Himmel, wo sich auch zeitweise die Sonne weisen, geht der Ofen, kann es der Plätze weiß rennen. 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
1: 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Den Abend kann es plätzeweise aufhängen mit Tränen, das ganz bei Temperaturen zwischen 17 und 22 Grad. 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